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Und wir starten rein hier in den Freitag. Passend dazu geht's gleich um eins meiner Lieblingsgerichte, um den guten alten Döner, den ihr aber nicht hier esst, sondern in der Luft. Was es damit auf sich hat, hört ein paar Minütchen. Jetzt erstmal Jack Style und Turn the Lights Off. Schön

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1: Fliegen und dabei einen Döner essen, das ist jetzt möglich. Hi, Energy am Morgen ist an, hier mit mir, Anna, guten Morgen. Ja, mehrere Airlines bieten inzwischen Döner im Flugzeug an. Bei Eurowings gab es ihn mal, jetzt ist er ganz neu zurück. Ein Hähnchenkebab mit Krautsalat, Gurken, Käse und Tomaten. Aber ohne Knoblauch, ja, ein Glück. Stellt euch vor, alle essen Knoblauchsoße und alle haben eine Fahne, auweia. Der Preis für den Döner in der Luft liegt bei 6,90 Euro, wiegt allerdings auch nur 180 Gramm, also ist auf jeden Fall nicht der größte. Immerhin könnt ihr dazu auch noch Pommes bestellen, also Fries in the Skies. Ich muss echt sagen, ich weiß nicht so richtig, was ich davon halten soll, weil stellt euch vor, ihr habt den mittleren Platz erwischt und rechts, links wird dann einfach von Harald und Ulrike irgendein Döner gefetzt und alles ist rumgeschmattert, irgendwie ist dann alles am Rumkleckern. Ich finde, beim Döner fällt auch immer viel zu viel aus, also ich kann nicht ästhetisch Döner essen. Deswegen, ich weiß nicht so richtig, ob das im Flugzeug sein muss, aber probiert's gerne mal aus und gebt mir ein Feedback.

0: Energy. Spielen wir heute Morgen mit dem lieben Andreas. Hi.
1: Guten Morgen.
0: Hallo, hier ist die Anna für dich und das ist dein Buchstabe. Aufgepasst.
2: Ah.
0: Ah, na guck mal, es passt doch perfekt. Anna, Andreas, ich glaube, das ist ein guter Buchstabe. Du hast 30 Sekunden Zeit, brauchst 5 richtige. Sollte dir mal zu einer Kategorie nichts einfallen, dann sag einfach schnell weiter und ich überlege mir eine neue.
1: Okay, super.
0: Dann geht's los. Kommt in einen Smoothie mit A.
1: Apfel.
0: Da guckst du Fußball.
1: In Anatolien.
0: Warum nicht? Ein Land bei der WM.
1: Albanien.
0: Darf beim Grillen nicht fehlen.
1: Eine Ananas.
0: Ja, warum nicht? Und eine Ausrede fürs zu spät kommen.
1: Alles verpennt.
0: Sehr, ja. Ja. Komplette Planung verpennt. Sehr gut gemacht, Andreas. Du hast gewonnen.
1: Ja, mega. Vielen, vielen Dank.
0: Alles richtig gemacht hat der Andreas. Und ihr wollt auch mal mit uns zocken? Dann geht schnell auf energy.de. Einfach anmelden.

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Ja, und gestern ging sie los, die Fußball-WM. Na, ein Glück. Wir haben ja auch über nichts anderes mehr gesprochen. Wenn ihr sagt, ja, ist interessant, Anna, aber ich würde auch gerne mal was anderes gucken, nicht nur immer Fußball, dann seid ihr hier genau richtig. Gleich gibt es das Kopfkino zusammen mit meinem Kollegen Paul. Jetzt hören wir erstmal rein bei Jennifer Lopez und David Guetta. Gute Kombi mit Save Me Tonight.

0: Hallo, Energy am Morgen ist an, hier mit mir, Anna, guten Morgen am Freitag. Ja, wir haben es alle verstanden, gestern ging ja die Fußball-WM los. Wer aber mal was anderes sehen und hören möchte, ist genau hier richtig.
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0: Es geht um den neuen Film von Steven Spielberg. Paul, was hast du für uns dabei?
2: Es geht um Disclosure Day und die große Frage, ob wir im Universum wirklich alleine sind.
0: Mhm.
2: Im Mittelpunkt steht die Veröffentlichung streng geheimer Informationen, die alles, was wir über unsere Existenz zu wissen glauben, auf den Kopf stellen könnten. Dabei setzt Spielberg weniger auf spektakuläre Alien-Action, sondern vielmehr auf das, was er am besten kann. Spannung, Emotionen und dieses Gefühl des Staunens, für das schon Filme wie E.T. bekannt waren. Unterstützt wird das Ganze von einem hochkarätigen Cast mit Emily Blunt, Josh O'Connor, Colin Firth und Colman Domingo, was zusätzlich dafür sorgt, dass viele den Film schon jetzt als einen der Oscar-Kandidaten für nächstes Jahr auf dem Zettel haben. Disclosure Day könnte genau das werden, was sich viele von einem Steven Spielberg-Film wünschen. Großes Sci-Fi-Kino mit Herz, Mysterium und ganz viel Gänsehaut. Das sollte man auf der großen Leinwand auf gar keinen Fall verpassen.
0: Boah, das klingt richtig gut. Also wer keinen Bock auf Fußball hat, dann ab lieber ins Kino mit euch. Und jetzt geht's weiter mit Musik hier auf Energy. 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

Dieser DJ ist bisher ein reines Mysterium. Hallo, Energy am Morgen ist an, hier mit mir, Anna. Guten Morgen, neue Musik haben wir für euch am Start. Es geht um DJ Goa und über den ist nicht wirklich viel bekannt. Man weiß, er ist aus Rumänien, ein rumänischer DJ, hält seine Identität aber sehr anonym und lässt dafür einfach lieber seine Musik sprechen. Ist jetzt komplett auch mit dieser Nummer viral gegangen. Michiko, neu auf Energy.

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5: Guten Morgen, Jakob. Was ist heute wichtig bei uns?
6: Na, die Fußball-WM ist ja gestartet. Da quatschen wir gleich drüber. Erstmal geht's aber um das Thema Social-Media-Verbot. Da hat jetzt nämlich der Ethikrat mal gesagt, wie der das so finden würde. Und zwar nicht so gut. Es wird gesagt, ja, Kinder und Jugendliche müssen online besser geschützt werden. Aber Helmut Frister vom Ethikrat meint eben auch, online ist nicht nur für ältere Menschen da, sondern auch für Jüngere.
7: Insbesondere soziale Medien und Messenger-Dienste werden zum Beispiel dazu genutzt, Freundschaften auch über die Grenzen hinweg zu pflegen und dadurch Unterstützung und Zugehörigkeit zu erleben. Und zudem bieten sie Raum für eine öffentlich wirksame Meinungsäußerung sowie für kreative Selbstentfaltung.
6: Ja, unsere Bundesregierung will sich ja jetzt im Sommer entscheiden, wie man vor allem den Bereich Social Media einschränken könnte. In anderen Ländern ist sowas ja inzwischen für viele Jugendliche schon verboten. Da können sich viele Leute ab morgen in Berlin das Schloss Bellevue mal von drinnen anschauen, also da, wo sonst unser Bundespräsident Steinmeier drin wohnt. Denn die nächsten zwei Wochen gibt es ja da eine Pop-Up-Kunstgalerie. Die Tickets dafür sind kostenlos gewesen. Leider ist schon lange alles weg. Und jetzt ist Fußball-WM. Beim Eröffnungsspiel hat Mexiko 2-0 gegen Südafrika gewonnen. Und es hat direkt mal 3 rote Karten gegeben. Richtig wild. Wir spielen ja dann übermorgen gegen Curaçao. Und Stefanie Heckel vom Hotel- und Gaststättenverband hat mir mal gesagt, was da jetzt noch ganz wichtig ist für die Gastro.
8: Dass das Wetter am Abend mitspielt und natürlich, wie weit die deutsche Mannschaft kommt. Je länger Deutschland im Turnier bleibt, desto stärker kann der wirtschaftliche Effekt werden. Wenn unsere Nationalelf erfolgreich spielt, hat das Strahlkraft über das Turnier hinaus.
6: Ja, bis jetzt ist die Stimmung ja noch nicht so krass gewesen. Auch noch nicht viele kleine Fähnchen und Fanartikel unterwegs. Mal sehen, wie das dann nach unserem ersten Spiel am Sonntag sein wird.
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Seit Monaten geht es um Fußball hier, Fußball da. Jetzt, gestern ist wieder losgegangen, die WM 2026. Wie kann uns denn aber diese WM eventuell unseren Job kosten? Auweia. Hört ihr gleich von meinem Kollegen Jakob. Jetzt gibt's erstmal den wundervollen Dermot Kennedy mit Funeral. Schönen Freitag.

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0: Ja, guten Morgen. Und Jakob.
1: Hallo.
0: Fast 40 Tage gibt es jetzt Fußball am Stück. Die Zeiten sind besonders, entweder sehr früh oder es wird auch sehr spät gespielt. Jakob, macht mit uns jetzt so einen kleinen Sprint durch den Regelkatalog. Was blüht uns, wenn wir da vielleicht verschlafen?
1: Ja, wiederholte Unpünktlichkeit kann wirklich arbeitsrechtliche Konsequenzen haben. Es kommt im Zweifel immer, ich sag mal, auf euren Chef, eure Chefin an oder wie häufig sowas schon passiert ist. Also kritisch wird es auf jeden Fall, wenn ihr krank feiern solltet. Also zum Beispiel, ihr meldet euch krank und dann werdet ihr irgendwie durch Zufall beim Public Viewing gesehen.
0: Ei.
1: Das kann auch schon mal eine Abmahnung sein. Und das gibt's auch, wenn ihr zu tief ins Glas geschaut habt und dann vielleicht noch ganz dolle verkatert auf Arbeit kommt.
0: Je. Also Jakob und ich, wir tragen ja auch gerade heute Deutschland-Trikots.
1: Ja.
0: Du in so einem Türkis, ich natürlich pink-lila. Gibt's denn eine Regelung für Trikots, Flaggen und Co.?
1: Ja, das hängt auch schon wieder mal so ein bisschen vom Unternehmen ab. Also gerade bei Kundenkontakt oder bei bestimmten, ich sag mal, Sicherheitsvorschriften darf der Arbeitgeber das nur natürlich verbieten. Ne? Im Zweifel fragt aber einfach nach. Ich sag mal so, wenn es nur ein normaler Bürojob ist, ist vielleicht okay.
0: Ja, wir haben unseren Chef auch nicht gefragt.
1: Nee.
0: Naja, ich glaube, unser Karma kriegen wir dann schon früh genug. Wir werden wirklich mit harten Augenringen nach der Fußballweltmeisterschaft hier rauskommen.
1: Es werden harte Tage.

0: Und da schauen wir auf die Uhr. Wir haben es genau 17:45.
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0: DJ Morgens an, hier mit mir, Anna, guten Morgen, und Jakob.
1: Hallo.
0: Sehr müde vom ersten WM-Spiel gestern. Aber mal gucken, ob die Gehirnzellen noch funktionieren.
2: Fakt oder Fake?
0: Die schalten wir jetzt an. Testen wir mal. Jakob hat eine Behauptung und wir müssen ihm rätseln. Fakt oder Fake?
1: Beim Grillen schmeckt man den Unterschied, ob man einen Gasgrill oder einen mit Holzkohle hat. Fakt oder Fake?
0: Ja, aber natürlich. Natürlich, also gehört ja im Sommer immer dazu.
1: Ja.
0: Ich finde Grillen super. Und natürlich, also ob ich einen guten Holzkohlegrill habe oder einen Gasgrill, definitiv, das schmeckst du am Fleisch, bin ich auf jeden Fall der Meinung.
1: Ja.
0: Vielleicht ist das auch alles nur irgendwie vom Kopf her, aber ich habe das schon das Gefühl, dass da ist irgendwie eine andere Note bei. Fakt.
1: Also, beim Grillen schmeckt man den Unterschied, ob man einen Gasgrill oder einen Holzkohlegrill hat, ist ein
3: Fake.
0: Nein.
1: Nee, bei Blindverkostung kommt wirklich immer wieder raus, man schmeckt es einfach nicht. Es kommt eher darauf an, wie heiß der Grill ist.
0: Okay.
1: Und welche Qualität die Sachen haben, die man natürlich auf den Grill drauflegt.
0: Das ist sehr lustig. Ja. Weil mein Papa und ich sind wirklich so Menschen, die sagen, nee, das schmecken wir. Von welchem Grill der kommt?
1: Du brauchst den Rauch.
0: Den richtigen Grill brauchen wir.
1: Ja.
0: Gut, lag ich falsch, aber das ist ja zum Glück nicht das Ende der Welt.
1: Nee.
0: Hier ist die Miley Cyrus mit End of the World. Auf Energy immer die besten an Hits.

0: Na, wie sieht's bei euch aus? Freut ihr euch schon auf die Fußball-WM? Schönen guten Morgen, Energy am Morgens an, hier mit mir, Anna. Guten Morgen, Jakob.
1: Hallo.
0: Und Gabriel.
1: Guten Morgen.
0: Neue Zahlen zeigen, gerade mal 26% sind hyped. 71% sind überhaupt nicht in Stimmung. Wie kann das denn sein?
2: Wie kann das sein? Und da möchte ich mal kurz reinkrätschen, wie man das im Fußball sagt. Ja. Liebe Leute, ich bin ja wirklich ein friedliebender Mensch. Ja, ich sage leben und leben lassen, feiert doch die WM. Ich bin jetzt nicht so der Fan davon oder nicht so im Sinne von überhaupt nicht. Und dann komme ich heute Morgen zur Arbeit und was haben mir meine Kollegen aus der Hölle, Anna Guten Morgen und Jakob Kaufmann, bei mir auf meinen Schreibtisch gelegt? Ein Fußballtrikot.
0: Ja.
2: Warum?
0: Das war doch nett gemeint, weil Jakob und ich haben uns natürlich abgestimmt.
2: Ja.
0: Er trägt heute türkises Trikot, dieses pink-lilane. Du solltest ja auch quasi Teil der Gruppe sein und dann auch noch dieses Check24-Trikot.
2: Wirklich, schön. Ich fühle mich genötigt und habe es dann angezogen.
1: Ja.
2: Ich trage es jetzt gerade, ihr hört es. Ich fühle mich unwohl, ich fühle mich wie Falschgeld. Ich habe das Gefühl, Menschen gucken mich an. Mhm. Ich möchte es, und das sage ich jetzt hier in aller Öffentlichkeit, gleich ausziehen und dann nie wieder tragen.
1: Sie bewundern dich einfach. Die sehen sofort, der kennt sich mit Fußball aus. Das ist ein Mann, der hat viel Spaß in seiner Freizeit. Es steht ja auch ungemein gut.
0: Gabriel, das werden wirklich die längsten Wochen deines Lebens. Seid ihr denn hyped oder geht euch die WM einfach nur auf den Sack? Sagt uns mal Bescheid. 030 26 12345.
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11: Bei Social Media gibt's ja gerade haufenweise Fußball-Content. Da reden wir auch gleich nochmal drüber. Jakob, erstmal geht's nochmal um Social Media selber.
12: Denn der Ethikrat hat jetzt mal seine Empfehlung dazu abgegeben zur Frage, sollte Social Media bei uns für Jugendliche verboten werden? Und die Antwort ist nein. Man sollte die Anbieter besser in die Pflicht nehmen und besser aufklären. Unsere Bundestagspräsidentin Julia Klöckner hat auch schon gemeint, die Welt von Kids und Jugendlichen ist heute auch einfach nur noch online.
13: Für die Schülerinnen und Schüler sind die digitalen Medien oft die wichtigsten und leider auch die einzigen Informationsquellen. Nur sind diese Plattformen keine journalistischen, keine regelbasierten Informations- und Kommunikationsräume. Und was Jugendliche hier sehen, worüber sie diskutieren und was sie für relevant halten, das wird maßgeblich eben auch durch Algorithmen bestimmt.
12: Ja, sie ist übrigens auch dafür, dass man am besten Regeln aufstellen sollte, die gleich für die ganze EU gelten. Zuletzt haben einige Länder ja eigene Social-Media-Verbote gestartet, mit unterschiedlichen Regeln. Dann macht übermorgen endlich die Bahnstrecke Berlin-Hamburg wieder komplett auf. Da ist ja die letzten Monate gebaut worden. Weil alles ein bisschen länger gedauert hatte, gibt es da ab heute auch günstige Tickets für die Strecke. 100.000 Stück für 14,99 ist so eine kleine Wiedergutmachung der Bahn. Und da läuft jetzt die Fußball-WM. Mexiko hat gestern 2:0 gegen Südafrika gewonnen. Mhm. Und vorhin ist das Spiel Südkorea gegen Tschechien noch zu Ende gegangen. Und da hat Südkorea 2:1 gewonnen. Jetzt ist natürlich die Frage, wie weit kommen wir eigentlich bei dieser WM? Hat Fußballexperte Thomas Hitzlsperger mal in der ARD seinen Tipp abgegeben.
14: Ich meine, dass sie zu einer Top-Gruppe von 6-8 Mannschaften zählen. Daher Viertelfinale, denke ich mal, ist realistisch und darüber hinaus hoffentlich toller Teamgeist, der sie noch weiter trägt. Aber ganz vorne sehe ich sie jetzt doch nicht.
12: Okay, Wir spielen ja übermorgen erstmal gegen Curaçao. Mal schauen, was da wird. Da hat er übrigens getippt, dass wir 6:0 gewinnen.
11: Wirklich?
12: Ja, das ist sein Tipp.
11: Und ganz ehrlich, das ist ja hier mein großes Ding, dieses Tippspiel, was wir auch intern bei Energy haben. Ich ärgere mich nämlich, weil ich habe gestern 2:1 getippt, nicht 2:0.
12: Okay.
11: Und heute auch unentschieden 1:1. Wie sieht's bei dir aus?
12: Ja, ist ähnlich, aber meine Tordifferenz gestern war ein bisschen besser als deine. Aber ja, wir führen in unserer Kick-Tipp-Runde noch nicht.
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Und wir haben jetzt rausgefunden, es gibt eine Art zu laufen, die trainiert euren Kopf, schärft die Sinne und macht gleichzeitig auch noch schlank. Wie das funktioniert, das hört ihr noch vor 7 hier in der Show. Jetzt erstmal die wunderbare, oh, ich liebe sie sehr, Olivia Dean mit So Easy.

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0: 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Läuft ihr noch ganz fleißig Energy am Morgens an, hier mit mir, Anna, guten Morgen. Wir schicken euch weiterhin auf die coolsten Festivals in komplett Deutschland und auch in Europa. Katharina, du möchtest auf das Airbeat One, aber die Tickets sollen nicht nur für dich sein, du willst deinem Partner damit eine kleine Freude machen.
2: Wir haben schon seit Jahren, planen wir, einmal auf das Airbeat zu gehen. Er wünscht sich das unbedingt. Wir haben jetzt letztes Wochenende geheiratet. Das wäre natürlich mega geil, wenn ich ihn damit überraschen könnte. Ja, einmal raus, einfach stressfrei, und ich glaube, das Airbeat, alles, was man so im Internet mitbekommt, das muss man einmal erlebt haben. Das sieht so geil aus.
0: Voll! Ich habe mir auch diese Bühne angeguckt. Mega geil. Wie lustig ist das? Also natürlich erstmal herzlichen Glückwunsch zur Hochzeit.
2: Danke.
0: Und sind das dann quasi, wären das dann wie Flitterwochen auf dem Festival?
2: Ja, so gesagt ja, weil wir fliegen erst im September in den Urlaub und haben keine richtigen Flitterwochen. Also ja, könnte man so sehen.
0: Und wisst ihr was? Wir ermöglichen euch die Flitterwochen sozusagen beim Airbeat One.
2: Oh, ihr geht hin. Danke. Wow. Dankeschön.
0: Oh, sehr, sehr gerne, Katharina. Übrigens, auf dem Airbeat One bin ich dieses Jahr auch. Vielleicht sehen wir uns ja da auch. Auf welches Festival wollt ihr denn? Jetzt einfach mitmachen in der Energy App. Sucht euch eins aus und klärt euch ganz easy die Tickets. Jetzt gibt's erstmal Ohrwurm-Alarm von Harrison. All the things.

ist 7:15. 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Weiter geht's hier mit einem absoluten Energy-Hit für euch. Dafür machen wir eine kleine Zeitreise in das Jahr 2003 zu den Black Eyed Peas mit ihrem Song Shut Up. In dem Song geht es einfach um ein Paar, was sich gegenseitig nur noch in der Wolle hat, nur noch in den Haaren hängt, nur noch gegenseitig Vorwürfe macht, Missverständnisse. Nein, du bist schuld. Du hast das gemacht. Nein, du hast das gemacht. Und dann am Ende sagen sie,

Und wie sieht's aus? Seid ihr heute schon mal rückwärts gelaufen? Wenn nicht, solltet ihr unbedingt ausprobieren. Hallo an diesem Freitag. Energy am Morgen ist an, hier mit mir, Anna. Guten Morgen. Und gerade gibt es so einen kleinen neuen Social-Media-Hype ums Rückwärtslaufen. Und ja, das ist wirklich sehr gesund. Hier mal 5 Gründe. Wir verbrennen bis zu 30 Kalorien mehr. Die Knie werden entlastet. Bauch- und Beinmuskulatur wird dadurch gestärkt. Die Sinne werden geschärft, weil das Gehirn besser durchblutet wird. Und wir verbessern das Kurzzeitgedächtnis. Wenn wir rückwärts laufen, dann denken wir auch eher anscheinend an die Vergangenheit. Ja, sieht natürlich ein bisschen bekloppt aus, wenn jetzt auf einmal alle Leute anfangen, rückwärts zu laufen. Aber ihr könnt immer sagen, ist gesund, ist für meine Gesundheit, entlastet meine Knie. Und Profis empfehlen auch, fangt mit wenigen Schritten an, am besten in vertrauter Umgebung. Wir machen jetzt weiter mit Olivia Rodrigo. Endlich heute ihr neues Album rausgebracht. Ich freue mich sehr. Drop Dead gibt's jetzt hier auf Energy. 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
4: Fußball ist natürlich auch heute früh großes Thema. Keine Sorge, reden wir gleich drüber. Erstmal aber das hier. Bei uns in Deutschland könnte ja vielleicht ein Social-Media-Verbot für Jugendliche kommen. Jakob, gibt aber immer mehr Leute, die da Nein sagen.
5: Und dieses Mal kommt das Nein vom Ethikrat. Da haben Leute daran erinnert, Online und Social Media sind eben nicht nur Bereiche für ältere Leute, auch Kinder und Jugendliche dürfen da unterwegs sein. In so Ländern wie Australien gibt es ja jetzt schon länger ein Verbot. Der Influencer Levi Pennell hat zuletzt im ZDF gemeint, hat nur nicht viel gebracht, weil viele dann eben auf andere Apps und Plattformen aus dem Ausland ausgewichen sind. Bei uns ist die Lage ja jetzt noch eine andere.
6: Das sind einige wenige Plattformen, auf die sich das ganze Nutzergeschehen konzentriert. Und da haben wir die Möglichkeit, diese Plattform in die Verantwortung zu ziehen. Aber wenn wir jetzt sagen, wir haben ganz, ganz viele Plattformen aus allen möglichen Ländern, in allen möglichen Formen und die Jugendlichen verteilen sich alle auf diese Plattform, dann wissen wir nicht mal mehr, wo sind die denn überhaupt.
5: Ja, in 2 Wochen gibt es übrigens noch mal eine neue Einschätzung von Expertinnen und Experten zu dem Thema. Mal schauen, was und wie dann am Ende bei uns reguliert wird. Dann ist morgen ja Weltblutspendetag. Da wird natürlich wieder dran erinnert, dass das ein sehr wichtiges Thema ist. Es passiert nur immer weniger. Das hat auch damit zu tun, dass bis jetzt eher die älteren Generationen viel gespendet haben. Der ADAC sagt, da muss man einfach auch bessere Angebote für jüngere Leute machen. Und am Ende läuft es wohl auch über einfach mehr Geld. Und jetzt läuft ja die Fußball-WM. Vorhin ist Spiel Nummer 2 zu Ende gegangen. Südkorea hat 2-1 gegen Tschechien gewonnen. Wir haben ja unser erstes Spiel übermorgen. Falls wir am Ende wirklich Weltmeister werden sollten, da können wir uns auf was ganz Besonderes freuen. Spieler David Raum hat nämlich schon gesagt, er und unser Bundestrainer Nagelsmann würden sich dann zusammen ein Tattoo stechen lassen.
4: Nein!
7: Ich bin wirklich am Ende offen für alles. Also er kann sich das auch raussuchen. Ich glaube, es ist sein erstes. Er wird auf jeden Fall aufgeregter sein als ich. Vielleicht muss ich Händchen halten, aber das kriegen wir dann schon auch hin. Und wegen der Stelle und was es dann wird, bin ich relativ offen. Aber ich glaube, da wird uns dann schon was einfallen, wenn wir das Ding wirklich ziehen. In der Bravo Sport gab es jetzt welche zum Aufkleben, da kann er schon mal ein bisschen üben vielleicht.
5: So, der erste Schritt zum neuen Tattoo muss dann übermorgen gemacht werden. Da haben wir ja unser erstes Spiel gegen Curaçao mit Anstoß 19 Uhr.
4: Ja, der Raum hat ja doch da ein paar Tattoos mehr, der ist ja schon gewohnt. Richtig. Aber wie cool wäre das dann einfach mit dem Trainer zusammen, so ein kleines Pärchen-Tattoo.
5: I love Mutti.
4: So.
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Mit einem kleinen Quiz hier am Freitag. Wo sprecht ihr Holländisch? Seht gleichzeitig haufenweise Flamingos und heiratet unter Wasser. Es geht um ein Land und ihr werdet am Wochenende dankbar für dieses Wissen sein. Die Auflösung hört ihr um 7:40 Uhr. Wir starten jetzt weiter rein in den Freitag mit Tiffany Ares und Vertigo. Schönen guten Morgen.

0: das war sie eben gerade. Die wundervolle Taylor Swift mit Opalite. Gerade ist sie ja in New York und wurde vor wenigen Minuten in die Songwriters Hall of Fame aufgenommen. Herzlichen Glückwunsch, sagen wir natürlich. Und jetzt geht es aber erstmal um Liebe zum Bingen. Energy am Morgen ist an, hier mit mir, Anna, guten Morgen, und Gabriel.
1: Hallo, guten Morgen.
0: Mir ist nämlich einiges aufgefallen.
1: Erzähl.
0: Ich bin ja noch seit gar nicht so langer Zeit Single und habe natürlich jetzt super viel Zeit und bin viel am Serien gucken. Und eigentlich bin ich eher so eine kleine Doku-Maus. Also ich habe sehr viele Dokumentationen oder eher sowas in die Psycho-Thriller-Richtung.
1: Da bist du dabei.
0: Und jetzt werde ich überhäuft von irgendwelchen Liebesserien.
1: Gott, Anna.
0: Also erst kam ja Off-Campus raus. Die habe ich ja nicht nur zweimal geguckt. Also nicht nur einmal geguckt, sondern gleich zweimal. Überlegst du jetzt auch noch
1: wirklich?
0: Ein drittes Mal zu gucken?
1: Ich habe da nicht so viel gut. Also einiges, entweder bist du komplett verliebt in diese Serie oder du kannst es überhaupt nicht ausstehen. Ich habe es noch nicht gesehen. Habe auch ein bisschen Angst davor, ehrlich gesagt.
0: Off-Campus ist die gesündeste Beziehung, die ich je gesehen habe.
1: Schrei mich doch nicht so an.
0: Kommt jetzt raus. Your Fault London, auch auf Prime Video.
1: Aha.
0: Dann gibt es ja jetzt das Neue mit J-Lo, Office Romance, will ich unbedingt noch gucken.
1: Oh ja, Jennifer Lopez.
0: Dann ist jetzt rausgekommen Süße Magnolien auf Netflix, wurde mir auch empfohlen. Eher so was für die Girls-Herzen. Voicemails for Isabel kommt am 19.06. auf Netflix raus. Und auch jetzt seit 2 Tagen Every Year After. Da geht es um die erste Liebe und wie uns quasi so die ersten Begegnungen dann prägen. Habe ich gestern angefangen, ich bin schon wieder hin und weg.
1: Du liebe Güte, sag mal, gibt es auch noch irgendwas anderes?
0: Nein, es ist gerade wirklich alles rosarot, alles wunderschön, mal auch ein bisschen was abseits vom Fußball. Sollte dich ja eigentlich beglücken, Gabriel.
1: Eigentlich ja, aber ich habe gerade gestern eine schöne Rom-Com gesehen über eine Dreiecksbeziehung, 3 Männer, Frodo, Sam und Gollum, die wirklich zu dritt und ich denke mir, komm, da muss doch einfach mal was passieren, dann ist auch ein bisschen die Tension daraus, aber die suchen halt einfach nur diesen Ring.
0: Hör
1: aber
0: mir
1: es
0: auf.
1: War wirklich ganz toll auf Netflix, Herr der Ringe, die Zertürme, tolle Rom-Com.
0: Nee, hör mir

Es ist 7.16 Uhr, sagt auf jeden Fall die Uhr. Und da haben wir natürlich immer die besten neuen Hits für euch. Weiter geht's hier mit OneRepublic, die ja seit 23 Jahren einfach schon im Musikbusiness sind. Nicht mehr wegzudenken sind, auch mit Frontsänger Ryan Tedder. Need Your Love heißt ihre neue Nummer und soll ja auch schon so ein kleiner Hinweis auf ihr neues Album sein. Das 7. Album, was rauskommen soll und wie eine neue Era uns dann irgendwie aufmacht. Ich bin sehr gespannt. Need Your Love kriegt ihr jetzt erstmal neu auf Energy, immer die besten neuen Hits.

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1: Guten Morgen, spielen wir heute mit der lieben Isabel. Hi.
2: Guten Morgen, hallo.
1: Ja. Hallo, hier ist die Anna für dich. Und wir schauen mal, was dein Buchstabe wird.
0: Okay. G.
1: G, wie gut, ganz, Giraffe. Du hast 30 Sekunden Zeit, brauchst 5 richtige. Sollte dir mal zu einer Kategorie nichts einfallen, dann ist überhaupt kein Problem. Dann überlege ich mir ganz schnell eine neue. Du sagst einfach dann nur weiter, okay?
2: Okay.
1: Perfekt, dann starten deine 30 Sekunden, Isabel, jetzt. Ein Grund zu heiraten mit G.
2: Grundstückskauf.
1: Ja, ein Gegenstand aus deiner Küche.
2: Gabel.
1: Eine Charaktereigenschaft.
2: Gutmütigkeit.
1: Sehr gut, eine Nagellackfarbe mit G.
2: Grau.
1: Und würdest du dir niemals kaufen?
2: Gummistiefel.
1: Richtig gut. Das ging sehr schnell. Ich dachte erst, okay, könnte es schwierig sein. Isabel, du hast gewonnen. Herzlichen Glückwunsch.
2: Yay, danke schön. Vielen Dank. Ich fand es auch schwer, ehrlich gesagt.
1: Ja, aber hast du ja super gemacht. Oh. Charaktereigenschaft, Gutmütigkeit. Da hätte ich noch lange überlegt. Sehr, sehr gut gemacht.
2: Dankeschön, Anna.
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0: Energy morgens an, hier mit mir, Anna, guten Morgen, Jakob, den neuen Sportkommentator. Ich kann es nicht mal aussprechen. Fantastisch. Ja, gestern ging es ja los, die Fußball-WM 2026 ist gestartet. Auch wenn es ein bisschen spät war für uns Morningshow-Leute, haben wir das Spiel auf jeden Fall geguckt. Ja. Jakob, was sagen wir denn auch mit den neuen Regeln?
1: Also ich fand schon gut, dass es alles ein bisschen knackiger war. Mhm. Also war auch richtig Speed drin in diesem ersten Spiel.
0: Ja.
1: Ja, auch schnell ein Tor, 9. Minute schon für Mexiko, das war ja auch gut.
0: Genau.
1: Und 3 rote Karten zum Start in die WM hat es auch noch nicht gegeben.
0: 3 rote,
1: ja,
0: genau.
1: Richtig krass.
0: Wer hat nochmal 2 bekommen?
1: Mexiko hat 1 bekommen, Südafrika hat 2 rote Karten.
0: Das ist ja wirklich Wahnsinn. Was ich sagen muss, also dieser Auftakt am Anfang, da dachte ich mir schon wieder, boah, ist das amerikanisch. Das hatte für mich nichts irgendwie mehr mit Fußball zu tun, als dann diese Jets da rübergeflogen sind. Dann die ganze Pyrotechnik.
1: Das stimmt.
0: Da dachte ich mir auch, nee, es ist auch hell. Wir sehen die Pyrotechnik nicht mal richtig. Das fand ich unnötig. Was ich sehr cool finde, sind diese neuen Bodycams. Also gerade als Gen Z, wir lieben ja irgendwie, wenn immer was Neues zu entdecken und zu gucken
1: bei
0: ist.
1: Bei den Schiris, ne?
0: Und dass die Schiris jetzt diese Bodycams haben, ist nochmal so ein neuer Einblick und das wiederum fand ich sehr geil.
1: Ja, da sprechen wir gleich nochmal ausführlich drüber. Gleich im Update. Ist gleich soweit.
0: Freuen wir uns drauf. Noch mehr Fußball-Updates.
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0: Die Fußball-WM ist ja gestartet, reden wir gleich drüber. Jakob, jetzt erstmal geht's um das Thema Social-Media-Verbot.
1: Da hat jetzt nämlich mal der Ethikrat gesagt, wie man das so finden würde und zwar eher nicht so gut. Es wird gesagt, ja, Kinder und Jugendliche müssen online besser geschützt werden, aber Helmut Frister vom Ethikrat meint eben auch, online ist eben nicht nur für ältere Menschen da, sondern auch für Jüngere.
15: Insbesondere soziale Medien und Messenger-Dienste werden zum Beispiel dazu genutzt, Freundschaften auch über die Grenzen Grenzen hinweg zu pflegen und dadurch Unterstützung und Zugehörigkeit zu erleben. Und zudem bieten sie Raum für eine öffentlich wirksame Meinungsäußerung sowie für kreative Selbstentfaltung.
1: Ja, unsere Bundesregierung will sich ja jetzt im Sommer entscheiden, wie man vor allem den Bereich Social Media einschränken könnte. In anderen Ländern ist sowas ja inzwischen für viele Jugendliche schon verboten. Da können sich viele Leute ab morgen in Berlin das Schloss Bellevue mal von drinnen anschauen, also da, wo sonst unser Bundespräsident Steinmeier drin wohnt. Denn die nächsten zwei Wochen gibt es ja da eine Pop-up-Kunstgalerie. Die Tickets dafür sind kostenlos gewesen. Leider ist schon lange alles weg. Und dann wird jetzt in Mexiko, Kanada und den USA Fußball gespielt. Es läuft ja die WM. Wir sind übermorgen dran gegen Curaçao. Das ist ja das kleinste Land, was jemals bei einer WM mitgemacht hat. Unser Nationalspieler Alexander Pavlovic sagt im ZDF, hat er jetzt auch keinen Plan von gehabt.
16: Ich wusste das ehrlich gesagt ja auch nicht. Also auch, wo das ausgelost wurde, kann ich das Land auch nicht, muss ich jetzt ehrlich zugeben. Aber ich glaube, für die ist es ein sehr, sehr tolles Ereignis. Ja, wir freuen uns einfach auf das Spiel.
1: Ja, er hat eine Präsi extra dafür bekommen. Das machen wir auch gleich nochmal in 10 Minuten. Mhm. Ansonsten schon mal vormerken, Anpfiff ist übermorgen 19 Uhr für uns. Und was sich am Sonntag früh sicherlich auch einige anschauen werden, ist Türkei gegen Australien. Das geht Sonntag früh 6 Uhr morgens los.
0: Und pass auf, Jakob, ich weiß nicht, wie es passieren konnte. Ich bin am Sonntag um 6.30 Uhr zum Sport verabredet.
1: Wirklich?
0: Das heißt, ich könnte 6 Uhr noch Türkei, Australien ein bisschen gucken.
1: Und dann später in den Autokorso reinkommen.
0: Oh Gott, stimmt. Die werden ja dann wieder hier alle rumfahren. Oh nee.
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Und wir haben Star-News für euch. Es geht um neue Mucke, eine Trennung und eine Hochzeit. Da kann den Ort wirklich niemand glauben. Was da los ist, hört ihr im Pop-Update von meiner Kollegin Pia noch vor 8 in der Show. Und jetzt erstmal eine Runde Teddy Swims mit Mr. Know-It-All. Schönen Freitag.

0: Schön, dass ihr dabei seid. Energy am Morgen ist an, hier mit mir, Anna, guten Morgen, und Gabriel. Gestern war ja Anpfiff bei der Fußball-WM, ne? Mexiko 2:1 gegen Südafrika. Unser erstes Spiel, die deutsche Nationalmannschaft, ist ja dann am Sonntag gegen Curaçao. Yes. Sie sind zum allerersten Mal bei einer WM dabei. Und ehrlich gesagt, ich könnte dir nicht mal genau sagen, wo Curaçao liegt.
1: Ich vorher auch nicht, Anna, aber deswegen habe ich mich da mal so ein bisschen schlau gemacht und habe jetzt quasi ein bisschen Angeberwissen für uns mitgebracht. Mhm. Also, zum Mitschreiben. Curaçao ist eine Insel in der Karibik. Müsst ihr euch vorstellen, rund 60 Kilometer nördlich von Venezuela.
0: Okay.
1: So, von der Fläche her so groß wie Bremen.

0: Afrika dran.
1: Verstehe, Klaro. Okay.
0: So, und nicht nur viele Sprachen, auch viele Tiere. Es gibt freilebende Flamingos, finde ich ganz süß.
1: Süß.
0: Wasserschweine, haufenweise Leguane wohl und Meeresschildkröten überall.
1: Wasserschweine dann auch so bestimmt so wie Kapibaras sowas.
0: So ähnlich.
1: Oh nein, wie süß.
0: Annas Lieblingstiere. So, und wir bleiben unter Wasser. Curaçao ist wohl der Hotspot für Unterwasser-Hochzeiten. Hier gibt es ganz viele Leute, die sich das Ja-Wort im Taucheranzug im Meer sagen.
1: Nein! Hä, was ist das denn für ein cooles Land?
0: Oder?
1: Warum hatten wir Curaçao nie auf dem, also das kleinste
0: so.
1: Land gefühlt auf Erden?
0: Also perfekt für dich, Anna, guten Morgen.
1: Aber dann mit tollen Tieren, es wird viele Sprachen gesprochen, dann wird im Taucheranzug geheiratet.
0: Ist
1: also
0: so.
1: Das liebe ich ja sehr. Wie sie Fußball spielen, das sehen wir am Sonntag, da drücke ich natürlich eher uns Deutschen
0: die Daumen. Curaçao. Ich hab's gesagt.
1: Oh. Deutschland gegen Curaçao geht 19 Uhr los. Ich sage 5-0 Deutschland. So, was sagst du?
0: Ich sage ja, Unterwasserhochzeit Curaçao.
1: Wir machen weiter mit Turn the Lights Off von Jack Style. Habt einen schönen Freitag.

0: wir haben es 7.49 Uhr.
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1: Hello, Energy Morgens an, hier mit mir, Anna, guten Morgen. Und Pia, die hat jetzt die Star News für euch.
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3: Und da fangen wir an mit Olivia Rodrigo. Die hat heute ihr neues Album You Seem Pretty Sad for a Girl So in Love rausgebracht. Ich mag das Album jetzt schon sehr, sehr gerne und es ist perfekt, weil dann haben wir das ganze Wochenende was zum Hören. Dann geht es weiter mit Ariana Grande. Die hat ja ihre Eternal Sunshine Tour gestartet und sie klingt ganz toll, wirklich ihre Vocals wieder on point. Eine kleine traurige Nachricht, sie hat sich von ihrem Boyfriend, den hatte sie jetzt 3 Jahre, Ethan Slater, getrennt. Und natürlich Taylor Swift. Da gibt es ja so viele Gerüchte über diese Hochzeit. Sie soll ja um den 4. Juli rum stattfinden. Und jetzt neues Gerücht, angeblich im Madison Square Garden. Ja, eigentlich ist das eine Konzert- und Sportlocation. Aber die sollen sie wohl die komplette Woche geblockt haben. Da findet in der Woche auch nichts statt. Das ist schon mal sehr komisch. Insider glauben, dass das wirklich stimmt. Eben, weil das so ein krasses Sicherheitskonzept hat. Da können natürlich schwierig Paparazzi-Fotos gemacht werden. Alle kommen irgendwie sicher rein und raus. Sie soll 1000 Leute eingeladen haben. Da brauchst du auch eine große Konzertlocation. Ich bin sehr gespannt, ob da was dran ist. Kann es mir ein bisschen vorstellen. Was denkt ihr denn?
1: Ja, 100%. Ich kann mir schon vorstellen, dass die einfach gesagt hat, so, ich block das ganze Ding jetzt mal für eine ganze Woche. Ich will jetzt eine Woche schön meine Hochzeit feiern. Ich meine, es ist Taylor Swift. Und die hat übrigens vor wenigen Minuten geweint. Es gab aber einen sehr, sehr schönen Grund. Hört ihr gleich um 7:50 bei Energy am Morgen. Jetzt erstmal die Jungs von Clock Clock Out of the

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10: Bei Social Media gibt's ja gerade haufenweise Fußball-Content. Da reden wir auch gleich nochmal drüber. Jakob, erstmal geht's nochmal um Social Media selber.
11: Denn der Ethikrat hat jetzt mal seine Empfehlung dazu abgegeben zur Frage, sollte Social Media bei uns für Jugendliche verboten werden? Und die Antwort ist nein. Man sollte die Anbieter besser in die Pflicht nehmen und besser aufklären. Unsere Bundestagspräsidentin Julia Klöckner hat auch schon gemeint, die Welt von Kids und Jugendlichen ist heute auch einfach nur noch online.
12: Für die Schülerinnen und Schüler sind die digitalen Medien oft die wichtigsten und leider auch die einzigen Informationsquellen. Nur sind diese Plattformen keine journalistischen, keine regelbasierten Informations- und Kommunikationsräume. Und was Jugendliche hier sehen, worüber sie diskutieren und was sie für relevant halten, das wird maßgeblich eben auch durch Algorithmen bestimmt.
11: Ja, sie ist übrigens auch dafür, dass man am besten Regeln aufstellen sollte, die gleich für die ganze EU gelten. Zuletzt haben einige Länder ja eigene Social-Media-Verbote gestartet, mit unterschiedlichen Regeln. Dann macht übermorgen endlich die Bahnstrecke Berlin-Hamburg wieder komplett auf. Da ist ja die letzten Monate gebaut worden. Weil alles ein bisschen länger gedauert hatte, gibt's da ab heute auch günstige Tickets für die Strecke. 100.000 Stück für 14,99 ist so eine kleine Wiedergutmachung der Bahn. Und es ist ja Fußball-WM. Die ersten zwei Spiele sind schon durch. Bleiben nur noch 102. Mannschaft chillt ja gerade noch im Basecamp. Und da haben unsere Spieler Dennis Undaff und Jamie Leveling mal eine kleine Ruhmtour gemacht. Auch bis an den Pool.
13: Hier kann man vom Dreier springen. Ja, safe Arschbombe. Aber wenn das Wetter mal mitspielt, dann haben wir hier noch, wie nennt man das?
14: Schwimmnudel.
13: Oder? Schwimmnudel.
14: Ja. Nicht direkt, aber so ähnlich.
11: Ja, Poolnudel heißt das. Egal. Hoffentlich spielen die beiden auch top übermorgen. Da ist ja unser erstes Spiel gegen Curaçao. 19 Uhr ist Anpfiff. Genießt das, denn unsere anderen beiden Vorrundenspiele gehen ja dann 22 Uhr los und das sogar einmal unter der Woche.
10: Ich finde unseren Kader ja wirklich sehr, sehr sympathisch. Gucke ja auch unfassbar gerne die YouTube-Videos.
11: Ja.
10: Und ich wäre so gerne da im Social-Media-Team, weil ich glaube, die müssen den Spaß ihres Lebens haben, wenn dann wieder irgendwie was wie Kartoffel auf die Eins kommt. Unfassbar.
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Und meine Güte, ja, da muss sogar Energy Star Taylor Swift heulen. Wie es dazu kam und wer der Grund für die Tränen sind, das verrät sie euch nach Tiffany Ares. Wir machen jetzt erstmal weiter mit Energy Star Harry Styles. Geiles Ding, American Girls.

0: musste sogar Taylor Swift ganz kurz mal weinen. Auch Energy am Morgen ist an, hier mit mir, Anna, guten Morgen. Jetzt denkt ihr euch, oha, Taylor Swift, warum weint sie? Ich erzähl's euch. Wir gucken heute Morgen nach New York. Hier gab es bis vor ein paar Stunden eine große Zeremonie. Mehrere Musikerinnen und Musiker wurden in die Songwriters Hall of Fame aufgenommen. Das ist eine richtig krasse Auszeichnung für alle, die seit Jahren Texte schreiben und mit ihrer Musik begeistern. Und jetzt ist auch Energy Star Taylor Swift dabei und sie dankt unter Tränen ihrer Familie.
1: My parents and my brother. I'm good. To just pick up and move our entire family. And even though words are supposed to kind of be my thing, I will never be able to express my gratitude to you guys for doing that for me.
0: Oh, sie hat halt gesagt, es kann einfach für Eltern und Bruder nicht einfach gewesen sein, für die Tochter umzuziehen, damit sie Songs schreiben kann. Und auch wenn sie gut mit Worten ist, da fehlen ihr einfach die Worte. Ihre Eltern waren auch mit im Saal, auch ihr Verlobter Travis Kelce. Sie sah wunderbar aus, hatte so ein schwarzes, schulterfreies Kleid, ein florales Muster mit Beinschlitz, alles schickimicki von Givenchy. Und zu Recht einfach, sie hat es so verdient, als Songwriterin Hall of Fame aufgenommen zu werden. Also herzlichen Glückwunsch. Die Frau ist einfach komplett ein Fiebertraum, macht alles richtig. Und apropos Fiebertraum, hier gibt's jetzt Alex Warren mit Fever Dream auf Energy. 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

0: Hallo, Energy am Morgen ist an, hier mit mir, Anna, guten Morgen und Jakob.
1: Hallo.
0: Und jetzt werden wir mal unser Fußballwissen ein bisschen testen.
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0: Jakob hat mal wieder eine Behauptung mit im Gepäck und wir müssen rätseln, na, unser Flunkert der uns an oder ist es doch die Wahrheit?
1: Der älteste Spieler bei dieser Fußball-WM ist unser Torwart Manuel Neuer. Fakt oder Fake?
0: Oh Gott, wie alt ist denn der Manu? 41 oder sowas,
1: der
0: ne?
1: Hat schon ein paar Jährchen auf dem Buckel, ja.
0: Ja, sieht ja trotzdem noch top. Für das 41 ist ja auch kein Alter, aber ja, für Sportler. Gut, die WM ist ja dieses Mal riesig. Wir haben ja noch 102 Spiele irgendwie vor uns.
1: Stimmt,
0: das heißt natürlich auch, aus den anderen Kadern kann einer dabei sein, der vielleicht auch 42, 43 oder was ist. Ich sag jetzt einfach, nee, Manu ist nicht der Älteste, das ist ein Fake.
1: Der älteste Spieler bei dieser Fußball-WM ist Manuel Neuer, ist ein...
0: Fake.
1: Nee, Manu ist schon 40, ja. Ist schon alt, aber es gibt noch jemand einen, der ist noch viel älter. Fußballlegende Cristiano Ronaldo, der ist nämlich 41.
0: Ach nee, stimmt.
1: Ja.
0: Mensch, habe ich ganz vergessen. Schön, Portugal gibt's ja auch noch.
1: Ja, ist richtig.
0: Viel Botox hat da auch geholfen und ich weiß, trotzdem auch super Spieler und 40, 41 ist ja auch kein Alter. Sagt es Ben nicht, aber den werde ich weiter ärgern. Aber ansonsten, Nico Santos haben wir jetzt hier für euch. Der ist auch noch bumsjung, all-time high auf Energy, immer die besten neuen Hits.
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0: Fußball ist natürlich auch heute früh großes Thema. Keine Sorge, reden wir gleich drüber. Erstmal aber das hier. Bei uns in Deutschland könnte ja vielleicht ein Social-Media-Verbot für Jugendliche kommen. Jakob, gibt aber immer mehr Leute, die da Nein sagen.
14: Und dieses Mal kommt das Nein vom Ethikrat. Da haben Leute daran erinnert, Online und Social Media sind eben nicht nur Bereiche für ältere Leute, auch Kinder und Jugendliche dürfen da unterwegs sein. In so Ländern wie Australien gibt es ja jetzt schon länger ein Verbot. Der Influencer Levi Pennell hat zuletzt im ZDF gemeint, hat nur nicht viel gebracht, weil viele dann eben auf andere Apps Apps und Plattformen aus dem Ausland ausgewichen sind. Bei uns ist die Lage ja jetzt noch eine andere.
8: Das sind einige wenige Plattformen, auf die sich das ganze Nutzergeschehen konzentriert. Und da haben wir die Möglichkeit, diese Plattform in die Verantwortung zu ziehen. Aber wenn wir jetzt sagen, wir haben ganz, ganz viele Plattformen aus allen möglichen Ländern, in allen möglichen Formen und die Jugendlichen verteilen sich alle auf diese Plattform, dann wissen wir nicht mal mehr, wo sind die denn überhaupt.
14: Ja, in 2 Wochen gibt es übrigens noch mal eine neue Einschätzung von Expertinnen und Experten zu dem Thema. Mal schauen, was und wie dann am Ende bei uns reguliert wird. Dann ist morgen ja Weltblutspendetag. Da wird natürlich wieder daran erinnert, dass das ein sehr wichtiges Thema ist. Es passiert nur immer weniger. Das hat auch damit zu tun, dass bis jetzt eher die älteren Generationen viel gespendet haben. Der ADAC sagt, da muss man einfach auch bessere Angebote für jüngere Leute machen. Und am Ende läuft es wohl auch über einfach mehr Geld. Und lasst uns noch über die Fußball-WM sprechen. Da sind jetzt die ersten beiden Spiele durch mit 2 Siegern. 2-0 für Mexiko und 2-1 für Südkorea. Mhm. Wir sind übermorgen dran gegen Curaçao. Der Mentaltrainer Michael Draxal hat schon beim Sender Welt verraten, wie wir am Ende gut durchs Turnier kommen. Nicht nur eben mit Druck.
9: Da hilft natürlich die Familie, das Umfeld, die ganze Umgebung, aber auch Entspannungsmethoden, die man so kennt. Erholung ist ein wichtiger Erfolgsfaktor.
14: Ja, im Basecamp gibt es auf jeden Fall viel zu tun. Also wir haben zum Beispiel Basketball, was wir spielen können, Karten spielen sie. Es gibt einen Pool zum Chillen, wie wir vorhin gehört haben, mit einer Schwimmnudel, wie sie es nennen.
0: Ja.
14: Und mal schauen, ob das dann helfen wird gegen Curaçao übermorgen. 19 Uhr ist der Anpfiff.
0: Ja, Michael Draxal als Mentaltrainer, ich verstehe, man darf sich auch nicht zu viel Druck machen, aber es geht jetzt auch schon um was. Also,
14: hey,
0: ja,
14: hey.
0: Also wir können jetzt auch nicht nur mit Schwimmen, Poolnudeln auch da irgendwie uns eine gute Zeit haben. Die Jungs müssen dann schon alles geben. Ich möchte auf Erfolge sehen.
14: Ja, ganz ruhig.
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Und damit hat wirklich niemand gerechnet. Energy Star Ed Sheeran ist ein riesiger Fan von einer Boyband. Jetzt hat er sogar einen Song für sie geschrieben. Um wen es geht, hört ihr alles nach. Kamerad, jetzt habe ich erstmal ein Trio. Kygo, Khalid und Griffin. Save My Love jetzt hier auf Energy für euch.

0: Also damit hat wirklich niemand gerechnet. Hallo, schönen guten Morgen. Energy am Morgens an, hier mit mir, Anna. Guten Morgen. Und wir müssen kurz über die Backstreet Boys reden. Klar, kennen wir. Brian von den Backstreet Boys hat uns gerade verraten, wer ihren neuesten Song geschrieben hat.
1: I found out that it was actually Ed Sheeran that was singing the demo. So I heard Ed Sheeran singing it and I went to the guys and I was like, guys, this is Ed Sheeran singing this song. Come to find out it was written by Ed Sheeran.
0: Ja, also Ed Sheeran hat einen neuen Song für die Backstreet Boys geschrieben. Das konnten die Jungs selbst kaum glauben. Und wir erinnern uns, Ed Sheeran ist ja ein riesiger Fan, hat auch schon mal spontan die Backstreet Boys beim Oktoberfest gesungen. Das klang 2022 so. Wie sympathisch. Cool. Ende September kommen die Backstreet Boys dann auch für mehrere Konzerte nach Düsseldorf. Und ihr könnt sie jetzt schon nonstop in unserem Energy 90er Hits Stream hören. Alles for free.

München. Die Uhr sagt, es ist 8.48 Uhr. Und da haben wir mal wieder einen kleinen Energy-Hit hier rausgekramt. Nina Chuba mit Mangos mit Chili. Und apropos Nina Chuba, war ja auch hier schon mal Gast bei uns in der Show. Super sympathisch, super liebe Maus. Und wir haben danach ein Foto zusammen gemacht und ich gucke mir das Foto an und sag: Also Nina, entweder habe ich einen riesigen Kopf oder du einfach einen ganz kleinen. Und dann guckt sie mich an und sagt: Ja Anna, kleiner Funfact über mich, ich habe einen ganz kleinen Kopf. Also da hat sie wirklich einen ganz, ganz kleinen Kopf, hat die Nina Chuba. Und meinte, ich muss immer Sonnenbrillen richtig anpassen lassen, weil die sonst rechts und links einfach zu weit abstehen, weil mein Kopf einfach so klein ist. Naja, wenigstens kann sie gut singen, auch mit einem ganz kleinen Kopf und einem sehr hübschen Kopf. Mangos mit Chili jetzt auf einer

Und wie sieht's aus? Seid ihr heute schon mal rückwärts gelaufen? Wenn nicht, solltet ihr unbedingt ausprobieren. Hallo an diesem Freitag. Energy am Morgen ist an, hier mit mir, Anna. Guten Morgen. Und gerade gibt es so einen kleinen neuen Social Media Hype ums Rückwärtslaufen. Und ja, das ist wirklich sehr gesund. Hier mal 5 Gründe. Wir verbrennen bis zu 30 Kalorien mehr. Die Knie werden entlastet. Bauch- und Beinmuskulatur wird dadurch gestärkt. Die Sinne werden geschärft, weil das Gehirn besser durchblutet wird. Und wir verbessern das Kurzzeitgedächtnis. Wenn wir rückwärts laufen, dann denken wir auch eher anscheinend an die Vergangenheit. Ja, sieht natürlich ein bisschen bekloppt aus, wenn jetzt auf einmal alle Leute anfangen, rückwärts zu laufen. Aber ihr könnt immer sagen, ist gesund, ist für meine Gesundheit, entlastet meine Knie. Und Profis empfehlen auch, fangt mit wenigen Schritten an, am besten in vertrauter Umgebung. Vielleicht hört ihr beim Rückwärtslaufen Summer mit Homewrecker. Der heizt euch noch mal ein bisschen ein. 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
10: Die Fußball-WM ist ja gestartet. Reden wir gleich drüber. Jakob, jetzt erstmal geht's um das Thema Social-Media-Verbot.
11: Da hat jetzt nämlich mal der Ethikrat gesagt, wie man das so finden würde. Und zwar eher nicht so gut. Es wird gesagt, ja, Kinder und Jugendliche müssen online besser geschützt werden. Aber Helmut Frister vom Ethikrat meint eben auch, online ist eben nicht nur für ältere Menschen da, sondern auch für Jüngere.
12: Insbesondere soziale Medien und Messenger-Dienste werden zum Beispiel dazu genutzt, Freundschaften auch über die Grenzen hinweg zu pflegen und dadurch Unterstützung und Zugehörigkeit zu erleben. Und zudem bieten sie Raum für eine öffentlich wirksame Meinungsäußerung sowie für kreative Selbstentfaltung.
11: Ja, unsere Bundesregierung will sich ja jetzt im Sommer entscheiden, wie man vor allem den Bereich Social Media einschränken könnte. In anderen Ländern ist sowas ja inzwischen für viele Jugendliche schon verboten. Da können sich viele Leute ab morgen in Berlin das Schloss Bellevue mal von drinnen anschauen, also da, wo sonst unser Bundespräsident Steinmeier drin wohnt. Denn die nächsten zwei Wochen gibt es ja da eine Pop-Up-Kunstgalerie. Die Tickets dafür sind kostenlos gewesen. Leider ist schon lange alles weg. Und dann ist jetzt Fußball-WM. Wir gehen ja alle davon aus, bei unserer Mannschaft wird ganz heftig trainiert, weil wir haben ja übermorgen unser erstes Spiel gegen Curaçao. Unser Spieler Nico Schlotterbeck hat vorhin aber mal verraten, was man so zuletzt gemacht hat.
13: Viel im Gym gewesen, bisschen Fahrrad fahren, bisschen ausrollen. Danach waren wir noch kurz am Pool. Und über Curaçao hatten wir gestern eine Besprechung. Ist eine gute Mannschaft, die vor allem ganz, ganz viele Spieler in Niederlande ausgebildet haben. Und deswegen sind die nicht zu unterschätzen. Ich bin trotzdem der Meinung, dass wir Favorit sind und dass wir das Spiel gewinnen werden.
11: Ja, mit ein bisschen ausrollen. Mal sehen, ob das klappt. Übermorgen geht's übrigens 19 Uhr los.
10: Ja.
11: Sonntag früh ist aber schon noch ein ganz anderes Spiel, was wahrscheinlich viele gucken wollen. Die Türkei spielt gegen Australien und da geht's um 6 Uhr morgens los.
10: Ja, ich bin am Sonntag zum Sport verabredet. Frag nicht, warum um 6:30 Uhr.
11: Frag ich nicht.
10: Das heißt,
11: nein.
10: Ich kann auf jeden Fall ein bisschen gucken.
11: Ja.
10: Und ich glaube, es wird auch wieder, also wenn Türkei spielt, dann wird es immer sehr voll auf den Straßen und sehr laut. Aber da freue ich mich auch jetzt schon wieder ein bisschen drauf.
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10: Na und endlich sind wir angekommen am besten Tag der Woche. Es ist Freitag. Wir starten so langsam mit kleinen Mäuseschritten Richtung Wochenende. Und passend dazu gibt's ja auch gleich New Hits Friday Mucke. Jetzt erstmal Olivia Dean mit So Easy auf NRG.

Friday wünsche ich euch. Schön, dass ihr dabei seid. Energy am Morgens an, hier mit mir, Anna. Guten Morgen. Freitag bei Energy heißt natürlich auch New Hits Friday Mucke. Da horchen wir durch alle neuen Songs, packen die besten in unserem Podcast New Hits Friday, überall, wo es Podcasts gibt, rein. Und einen stellen wir euch hier vor. Energy, New Hits Friday. Kommt praktischerweise auch von einer meiner absoluten Lieblingskünstlerin, Olivia Rodrigo. Meine Güte, endlich ist sie zurück, hat ein neues Album rausgehauen mit 13 Songs. You Seem Pretty Sad for a Girl So in Love und Stupid Song. Ihr neues Ding kriegt ihr jetzt hier auf Energy. 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

0: Hallo, schön, dass ihr mit dabei seid. Es ist 9.29 Uhr. Hi, Energy am Morgen ist an, hier mit mir, Anna. Guten Morgen, Jakob, den neuen Sportkommentator. Ich kann es nicht mal aussprechen. Fantastisch. Ja, gestern ging es ja los. Die Fußball-WM 2026 ist gestartet. Auch wenn es ein bisschen spät war für uns Morning-Show-Leute, haben wir das Spiel auf jeden Fall geguckt. Ja. Jakob, was sagen wir denn auch mit den neuen Regeln?
1: Also ich fand schon gut, dass es alles ein bisschen knackiger war. Mhm. Also, da war auch richtig Speed drin in diesem ersten Spiel.
0: Ja.
1: Ist ja auch schnell ein Tor, 9. Minute schon für Mexiko, das war ja auch gut.
0: Genau.
1: Und 3 rote Karten zum Start in die WM hat es auch noch nicht gegeben.
0: 3 rote,
1: ja,
0: genau.
1: Richtig krass.
0: Wer hat nochmal 2 bekommen?
1: Mexiko hat eine bekommen, Südafrika hat 2 rote Karten.
0: Das ist ja wirklich Wahnsinn. Was ich sagen muss, also dieser Auftakt am Anfang, da dachte ich mir schon wieder, boah, ist das amerikanisch. Das hatte für mich nichts irgendwie mehr mit Fußball zu tun, als dann diese Jets da rüber geflogen sind. Dann die ganze Pyrotechnik.
1: Das stimmt.
0: Da dachte ich mir auch, nee, es ist auch hell. Wir sehen die Pyrotechnik nicht mal richtig. Das fand ich unnötig. Was ich sehr cool finde, sind diese neuen Bodycams. Also gerade als Gen Z, wir lieben ja irgendwie, wenn immer was Neues zu entdecken und zu gucken
1: bei
0: ist.
1: Bei den Schiris, ne?
0: Und dass die Schiris jetzt diese Bodycams haben, ist nochmal so ein neuer Einblick und das wiederum fand ich sehr geil.
1: Ja, da sprechen wir gleich nochmal ausführlich drüber. Gleich im Update. Ist gleich soweit.
0: Freuen wir uns drauf. Noch mehr Fußball-Updates.
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0: Bei Social Media gibt's ja gerade haufenweise Fußball-Content. Da reden wir auch gleich nochmal drüber. Jakob, erstmal geht's nochmal um Social Media selber.
1: Denn der Ethikrat hat jetzt mal seine Empfehlung dazu abgegeben zur Frage, sollte Social Media bei uns für Jugendliche verboten werden? Und die Antwort ist nein. Man sollte die Anbieter besser in die Pflicht nehmen und besser aufklären. Unsere Bundestagspräsidentin Julia Klöckner hat auch schon gemeint, die Welt von Kids und Jugendlichen ist heute auch einfach nur noch online.
12: Für die Schülerinnen und Schüler sind die digitalen Medien oft die wichtigsten und leider auch die einzigen Informationsquellen. Nur sind diese Plattformen keine journalistischen, keine regelbasierten Informations- und Kommunikationsräume. Und was Jugendliche hier sehen, worüber sie diskutieren und was sie für relevant halten, das wird maßgeblich eben auch durch Algorithmen bestimmt.
1: Ja, sie ist übrigens auch dafür, dass man am besten Regeln aufstellen sollte, die gleich für die ganze EU gelten. Zuletzt haben einige Länder ja eigene Social-Media-Verbote gestartet mit unterschiedlichen Regeln. Dann macht übermorgen endlich die Bahnstrecke Berlin-Hamburg wieder komplett auf. Das ist ja die letzten Monate gebaut worden. Weil alles ein bisschen länger gedauert hatte, gibt's da ab heute auch günstige Tickets für die Strecke. 100.000 Stück für 14,99 € ist so eine kleine Wiedergutmachung der Bahn. Und es ist jetzt Fußball-WM. Beim Eröffnungsspiel hat Mexiko 2:0 gegen Südafrika gewonnen. Es hat direkt mal 3 rote Karten gegeben. Es war mega wild. Dann hat vorher noch Südkorea 2:1 gegen Tschechien gewonnen. Wir spielen ja übermorgen gegen Curaçao. Und Stefanie Heckel vom Hotel- und Gaststättenverband hat mir mal verraten, was da jetzt ganz wichtig noch ist für die Gastro.
13: Dass das Wetter am Abend mitspielt und natürlich, wie weit die deutsche Mannschaft kommt. Je länger Deutschland im Turnier bleibt, desto stärker kann der wirtschaftliche Effekt werden. Wenn unsere Nationalelf erfolgreich spielt, hat das Strahlkraft über das Turnier hinaus.
1: Ja, und vielleicht können wir damit den Hype endlich mal ein bisschen anfeuern, weil so viele kleine Deutschlandflaggen habe ich jetzt zum Beispiel noch nicht gesehen.
0: Nee, gar nichts, ne?
1: Stimmung irgendwie noch gar nicht hoch.
0: Nee, das stimmt, aber ist auch Quatsch, Frau Hecke. Also klar, wenn wir Deutschen rausfliegen, ist schade, aber gibt ja noch ein paar andere Länder.
1: Ja,
0: eben, also ich werde so oder so eigentlich viele, viele Spiele mir auf jeden Fall reinziehen.
1: Ja, 102 haben wir noch.
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Und hier gibt's gleich bei uns neue Musik, eine Trennung und eine Hochzeit, die ungeahnte Dimensionen annimmt. Um welche drei Energy Stars es geht, das hört ihr noch vor 10. Jetzt erstmal einen schönen Ohrwurm für euren Freitag. Ich rieche doch schon das Wochenende. Wir haben es fast geschafft. Harrison mit All the Things She Said.

0: Hello, Energy am Morgen ist an, hier mit mir, Anna, guten Morgen. Und Pia, die hat jetzt die Star-News für euch.
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2: Und da fangen wir an mit Olivia Rodrigo. Die hat heute ihr neues Album You Seem Pretty Sad for a Girl So in Love rausgebracht. Ich mag das Album jetzt schon sehr, sehr gerne und es ist perfekt, weil dann haben wir das ganze Wochenende was zum Hören. Dann geht es weiter mit Ariana Grande. Die hat ja ihre Eternal Sunshine Tour gestartet und sie klingt ganz toll, wirklich ihre Vocals wieder on point. Eine kleine traurige Nachricht, sie hat sich von ihrem Boyfriend, den hatte sie jetzt 3 Jahre, Ethan Slater, getrennt. Und natürlich Taylor Swift. Da gibt es ja so viele Gerüchte über diese Hochzeit. Sie soll ja um den 4. Juli rum stattfinden. Und jetzt neues Gerücht, angeblich im Madison Square Garden. Ja, eigentlich ist das eine Konzert- und Sportlocation. Aber die sollen sie wohl die komplette Woche geblockt haben. Da findet in der Woche auch nicht

0: Stadt. Das ist schon mal sehr komisch. Insider glauben, dass das wirklich stimmt, eben weil das so ein krasses Sicherheitskonzept hat. Da können natürlich schwierig Paparazzi-Fotos gemacht werden. Alle kommen irgendwie sicher rein und raus. Sie soll 1000 Leute eingeladen haben. Da brauchst du auch eine große Konzertlocation. Ich bin sehr gespannt, ob da was dran ist. Kann es mir ein bisschen vorstellen. Was denkt ihr denn?
1: Ja, 100%. Ich kann mir schon vorstellen, dass die einfach gesagt hat, so, ich block das ganze Ding jetzt mal für eine ganze Woche. Ich will jetzt eine Woche schön meine Hochzeit feiern. Ich meine, es ist Taylor Swift.
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1: 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Radio Nummer 1. 10 Uhr, Freitagvormittag, heute mit mir Armani und ich habe für euch gute Musik dabei. Olivia Rodrigo mit Stupid Song in 10 Minuten. Jetzt erstmal Teddy Swims mit Mr. Neudauer.
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Freitag lieben wir genau deshalb. Viele Energy Stars haben heute wieder released, unter anderem Bebe Rexha, Andrea Bocelli, David Guetta, EJ mit Meg Thee Stallion zusammen. Aber jetzt hören wir Olivia Rodrigo. Bei ihr kam heute ihr neues Album raus. You seem pretty sad for a girl so in love. Und jetzt hören wir ihren Track Stupid Song Energies an. Immer die besten neuen Hits. 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
2: Und da fangen wir an mit Olivia Rodrigo. Die hat heute ihr neues Album You Seem Pretty Sad for a Girl So in Love rausgebracht. Ich mag das Album jetzt schon sehr, sehr gerne und es ist perfekt, weil dann haben wir das ganze Wochenende was zum Hören. Dann geht es weiter mit Ariana Grande. Die hat ja ihre Eternal Sunshine Tour gestartet und sie klingt ganz toll, wirklich ihre Vocals wieder on point. Eine kleine traurige Nachricht, sie hat sich von ihrem Boyfriend, den hatte sie jetzt 3 Jahre, Ethan Slater, getrennt. Und natürlich Taylor Swift. Da gibt es ja so viele Gerüchte über diese Hochzeit. Sie soll ja um den 4. Juli rum stattfinden. Und jetzt neues Gerücht, angeblich im Madison Square Garden. Ja, eigentlich ist das eine Konzert- und Sportlocation. Aber die sollen sie wohl die komplette Woche geblockt haben. Da findet in der Woche auch nichts statt. Das ist schon mal sehr komisch. Insider glauben, dass das wirklich stimmt. Eben, weil das so ein krasses Sicherheitskonzept hat. Da können natürlich schwierig Paparazzi-Fotos gemacht werden. Alle kommen irgendwie sicher rein und raus. Sie soll 1000 Leute eingeladen haben. Da brauchst du auch eine große Konzertlocation. Ich bin

0: Alle kommen irgendwie sicher rein und raus. Sie soll 1000 Leute eingeladen haben. Da brauchst du auch eine große Konzertlocation. Ich bin sehr gespannt, ob da was dran ist. Kann es mir ein bisschen vorstellen. Was denkt ihr denn?
1: Immer wieder neue Taylor Swift-Gerüchte. Ich find's geil. Ich bleibe auch gespannt. Madison Square Garden Hochzeit wäre schon sehr krass.
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auch einfach nochmal von vorne anfangen. Einfach mal eine 360-Grad-Wendung hinlegen und alles, was man bislang kannte, hinter sich lassen. Den perfekten Soundtrack dazu, den liefert Moskena mit Rhythm Unknown und den hören wir jetzt. Energies an, immer die besten.

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1: Uhr, Freitag, Vormittag, gute Zeit, um gute Musik zu hören. Michael Schulte mit Love Sick in 10 Minuten. Jetzt erstmal Kygo, Khalid, Griffin mit Save My Love.
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Gute Dinge, die brauchen Zeit, so sagt man ja bekanntlich. Und so gilt's auch für Songwriter Michael Schulte, der hat sich das zu Herzen genommen. Ganze 10 Jahre hat's nämlich gedauert, bis er sich in der deutschen Musikszene einen Namen machen konnte. Und jetzt ist er nicht mehr wegzudenken. Wir hören jetzt Lovesick Energies an, immer die besten neuen.

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Mark Forster und Leslie Clio zusammen auf einem Song. Klingt fake, ist aber real. Die beiden haben nämlich den Song I Couldn't Care Less von Leslie Clio bei Sing Mein Song 2018 zusammen performt. Und wir hören uns den Song jetzt im Original von ihr an. Hier ist I Couldn't Care Less, Energy.

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1: Freitagmittag, 12 Uhr, das Wochenende kommt immer näher. Große Schritte, jetzt noch gute Musik, dann wird's immer besser. Olivia Rodrigo in 10 Minuten, jetzt Dermot Kennedy mit Funeral.
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0: Leute, es ist wieder Freitag, heute wieder richtig.
1: Übertrieben geile Songs sind wieder rausgekommen. Ganz genau, Freitag gibt's Mucke, das kennen wir nicht anders. Diese Woche war besonders geil. Bebe Rex hat ein neues Album released, Sony Fordera hat ein neues Album released, David Guetta hat einen Song rausgebracht, alles hört ihr im Energy New It's Friday Podcast. Wir hören jetzt Olivia Rodrigo, denn die hat ein neues Album released und die Single Stupid Song, die ist richtig nice. Wir hören rein, Energy's an, immer die besten neuen Hits. Hey, okay.

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WM ging gestern los, aber ich will nicht über Fußball reden, sondern ich will über Musik reden. Es gibt ja einen offiziellen WM-Soundtrack, der kommt von Shakira und von Burna Boy. Ja, der trifft genau meinen Geschmack. Finde ich eigentlich sehr nice. Aber es gibt dann noch Songs, die sind extra für Deutschland rausgesucht worden. Und ich will wirklich wissen, wer ist da verantwortlich? Der erste Song ist der hier. Heute Nacht, heute Nacht können wir unsterblich sein. Ja, ich weiß ja nicht. Das wird laufen bei der Übertragung von Magenta TV. Oder ihr hört ihn hier. Ich habe es so vermisst. Ich habe die WM auch vermisst, aber ich schaue mir die Spiele 100% über ein VPN aus England an, denn ich kann mich mit dieser Musik nicht identifizieren. Ich glaube, diese Musik hat nichts mit Fußball zu tun und auch nicht mit unserer Fußballmannschaft. Wer wie ich was ganz anderes hören möchte, den empfehlen wir die Energy Streams. Energy Stream of the Week diese Woche, 90er Hits. 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

Joni Mitchell, Frank Ocean, Lady Gaga, Beyoncé. Hört sich nach einem kranken Festival-Lineup an, ist aber die musikalische Inspiration von Energy Star Austies. Und ich finde, das hört man aus ihrer Musik auch wirklich raus. Wir hören jetzt rein, hier ist The Art of Letting Go. Energy's an, immer die besten neuen Hits.

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1: Freitag, 13 Uhr, es ist Mittagszeit, bald Wochenende. Ich bin Armani, ich bringe euch dahin. Ich habe gute Musik dabei. Taylor Swift in 10 Minuten, jetzt erstmal Alex Warren mit Fever Dream.
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Hall of Fame. Ja, genau dort ist Taylor Swift heute aufgenommen worden. Heute Nacht in die Songwriter Hall of Fame. Und da sagen wir herzlichen Glückwunsch, mehr als verdient. Und zur Feier des Tages hören wir direkt in ihre Mucke rein. Hier ist I Knew It, I Knew You, Energies an, immer die besten neuen Hits.

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0: Party startet 20 Uhr. Sei ehrlich, wann kommt ihr wirklich? Energy ist an, immer die besten neuen Hits. Freitag, Wochenende steht an. Ich bin heute auf eine Party eingeladen von einem Teamkollegen von mir. Offiziell soll es 20 Uhr losgehen. Jetzt habe ich mir aber die Frage gestellt, wann soll ich denn wirklich da sein? Wir haben einfach mal bei der Energy-Community nachgefragt und die Meinungen gehen sehr weit auseinander.
1: Ja, also ich würde, glaube ich, überpünktlich kommen. Ich würde vielleicht sogar fragen, ob ich noch was mitbringen kann oder irgendwie helfen kann. Ja, deswegen, ich glaube, ich wäre bestimmt schon 10 vor 8 da.
2: Also mir kommt es drauf an, welche Party. Wenn so eine persönliche Party auch 20 Uhr, wenn nicht, dann wahrscheinlich ein paar Stunden später.
3: Also ich glaube, ich bin ein bisschen später da, so um 22 Uhr, weil da sind auch mehrere Menschen. Ich bin so ein bisschen introvertiert und dann fällt mir ein bisschen leichter, so ein paar Freunde da zu finden, anstatt schon die Erste zu sein und andere zu begrüßen.
4: Ich glaube, ich würde so um 21.30 Uhr kommen, weil dann sind schon ein paar Leute da. Das ist nicht mehr so komisch und man kommt nicht viel, viel zu spät. Deswegen würde ich sagen, das ist perfekt.
5: 20 Uhr. Ich bin gerne pünktlich und ich will nichts verpassen.
0: Man kann nichts verpassen und es gibt kein zu spät in meinen Augen. Vor 22 Uhr sieht mich da keiner. Mein Toxic Trait ist eh, dass ich denke, ohne mich startet keine Party. Und stellt euch jetzt mal vor, ihr seid wirklich 20 Uhr da, Gastgeber ist selber noch nicht ready und ihr müsst am Ende beim Aufbau helfen. Auf gar keinen Fall.
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Wisst ihr, wer 100% im WM-Fieber ist? Energy Star Jess Klin. Sie ist ein riesen Arsenal-Fan und von Arsenal sind 16 Spieler bei der WM dabei. Viele spielen bei England und da muss man einfach nur für sie hoffen, dass sie den englischen Fluch brechen, denn England ist seit 60 Jahren nicht Weltmeister geworden. Jedes Jahr singen sie jetzt Coming Home, aber es kommt nichts home. Wir singen jetzt Right Here von Jess Klin. Energy ist an, immer die Beste.

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1: Energy. 14 Uhr, Freitagnachmittag, heute mit mir, Armani, und ich bringe euch ins Wochenende. In 10 Minuten hören wir Olivia Rodrigo und ihren neuen Song. Jetzt erstmal Harry Styles mit American Girls.
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Freitag lieben wir genau deshalb. Viele Energy Stars haben heute wieder released, unter anderem Bibi Rexha, Andrea Bocelli, David Guetta, EJ mit Meg Thee Stallion zusammen. Aber jetzt hören wir Olivia Rodrigo. Bei ihr kam heute ihr neues Album raus, You Seem Pretty Sad for a Girl So In Love. Und jetzt hören wir ihren Track Stupid Song Energies an, immer die besten neuen Hits. New York City.

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große Träume zu haben und sie zu verfolgen, das ist richtig und vor allem ist es wichtig. Das ist die Kernmessage von Sängerin und Songwriterin und Energy-Star Norma Jean Martini in ihrem Song Encore. Und da hören wir jetzt direkt rein. 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

0: gemeinsam ins Wochenende rein, Freunde. Ich freue mich so. Ich bin's, Jale. In einer Viertelstunde gibt's hier Alok und Khalid mit ihrer sehr emotionalen Nummer. Und jetzt gibt's ein bisschen Action von Energy Star Alex Warren mit Fever Dream.
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Nicht nur unseren Ohren tut Energy Star Alok was Gutes als DJ, nee, sondern auch der Umwelt. Er ist nämlich ganz leidenschaftlicher Umweltaktivist, finde ich so sympathisch. Ich finde ihn generell sehr sympathisch, genauso wie Energy Star Khalid, der immer sehr tiefgründig wird in seinen Texten. Und die beiden im Feature zusammen, Leute, da ist der Freitag noch gerettet. Jetzt hier auf Energy. Immer die besten neuen Hits, Alok und Khalid mit Dive.

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0: Aus 10 Staffeln und 236 Folgen war der beste Moment dieser hier.
1: We were on a break!
0: Energy ist an, immer die besten neuen Hits mit mir, Jal, und ich rede von der berühmten 90er-Serie Friends. Habe ich schon so oft durchgeguckt, und in Staffel 3, Folge 16, die Folge, in der es alle erfahren, da geht eben diese Diskussion los. Waren Ross und Rachel wirklich in einer Pause? Waren sie getrennt? Ist das okay, was Ross gemacht hat? Leute, so eine geile Diskussion, die ja 20 Jahre später irgendwie immer noch stattfinden kann. Ja? Sagt mir eine neue Serie, die das schafft. Und vielleicht habt ihr jetzt Bock bekommen auf die Serie oder generell auf die 90er-Vibes.

0: Discovery Channel.
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genug gearbeitet, wir waren genug professionell, Freunde. Jetzt wird's Zeit, ein bisschen Gefühle zuzulassen. Vor allen Dingen auch nostalgische, denn fast 20 Jahre ist dieser absolute Gänsehautbanger von Alicia Keys alt. Und Freunde, ich werde immer noch wie beim ersten Mal richtig emotional. Hören wir jetzt hier auf Energy immer die besten neuen Hits Alicia Keys mit

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1: Freitagnachmittag, 16 Uhr. Schön, dass ihr mit mir am Start seid. Ich bin's, Jade, und ich habe natürlich ganz neue Mucke an diesem Release-Day für uns dabei. In einer Viertelstunde gibt es einen neuen Song von Olivia Rodrigo. Ich freue mich ganz doll drauf. Jetzt erstmal Niall Horan und Miles Smith mit Drive Safe.
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Knappe 3 Jahre hat sie uns warten lassen. Und heute ist es endlich soweit. Energy Star Olivia Rodrigo hat ihr neues Album rausgebracht. Oh, ich schwebe auf Wolke 7. Es ist sehr sentimental. 13 Songs warten auf uns. Hören wir natürlich direkt zusammen rein. Im New Hits Friday Podcast findet ihr alle weiteren neuen Hits des Tages, unter anderem Baby Rexha. Jetzt aber Olivia Rodrigo hier. Immer die besten neuen Hits auf Energy mit Stupid Song. New York City.

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Jetzt machen wir gemeinsam eine der schwierigsten Sachen in diesem Leben, also zumindest für mich. Loslassen. Einfach mal nicht einen extra Gedanken verschwenden, noch härter versuchen. Nee, wir lassen los. Gemeinsam mit Austies in ihrer Nummer The Art of Letting Go geht es nämlich genau darum. Passend hier zum Wochenende auf Energy immer die besten.

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1: Schön, dass ihr am Start seid, hier um 17 Uhr an diesem Freitagnachmittag. Endlich Wochenende, Freunde. Wir sind mittendrin in den 10 Hits am Stück. Die Stimmung steigt in einer Viertelstunde mit Michael Schulte. Den Anfang macht Energy Star Tiffany Ares mit Vertigo. Und ich bin's, Jale. Salam.
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meistens braungebrannte Haut, ganz stechend blaue Augen und blonde Locken und ein Herz aus Gold, Freunde. Ich beschreibe gerade Energy Star Michael Schulte, der einfach immer so offen mit seinen Emotionen umgeht. In seinen Songs, auch hier in der Nummer Lovesick, und die hören wir jetzt auf Energy.

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0: Energy ist an, immer die besten neuen Hits mit mir, Jahle. Und da ich für meine kontroversen Meinungen bekannt bin, droppe ich hier jede Woche ein Hot Take. Und ihr habt es gerade schon gehört, diese Woche sage ich, dass meine eigene Generation, die Gen Z, völlig verweichlicht ist. Weil es gibt einen neuen Urlaubstrend, der nennt sich Soft Hiking. Das heißt, man will wandern gehen, hat aber nicht die Energie und bucht sich stattdessen Spazierrouten. Also nur weil du das jetzt englisch schön umformulierst, heißt das nicht, dass du was Neues erfunden hast. Spazieren gehen ist so alt wie die Menschheitsgeschichte selbst. Da kannst du auch vor deine Haustür gehen. Dazu musst du dir keinen Wanderurlaub buchen, ja? Gesteh dir doch einfach ein, dass du nicht so eine sportliche Maus bist. Ist doch völlig okay. Aber lass mich bitte in Ruhe mit diesen komischen neuen Urlaubstrends, die gar nicht neu sind, ja? Einfach nur auf Englisch anders verpackt. Ich kann das alles nicht mehr. Mein Gott, wie seht ihr das? Findet ihr auch, dass die Gen Z verweichlicht? Schreibt mir doch gerne mal eure Meinung dazu über insta@energy_.de.
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0: Leute, so geht's Richtung Wochenende mit Katy Perry und Snoop Dogg und ihrem Megabanger. Jetzt hier auf Energy immer die besten neuen Hits mit California Girls. Ah, ich liebe den Song.
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1: Feierabend, 18 Uhr. Schön, dass ihr mit mir, Jale, hier am Start seid. Ich begleite euch rein so ins Wochenende mit einer ganz neuen Nummer natürlich von Olivia Rodrigo. Die genießen wir hier in einer Viertelstunde. Jetzt gibt's Dermot Kennedy mit Funeral.
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dem Cover des Albums sehen wir eine kopfüberschwebende Olivia Rodrigo im weißen Kleid. Und was wir darauf hören, das finden wir jetzt zusammen raus. Es ist endlich da, das neue Album von Energy Star Olivia Rodrigo. 13 Tracks und in einen von denen hören wir jetzt hier zusammen rein. Alle weiteren neuen Hits des Tages, zum Beispiel von Baby Rexha, gibt's im New Hits Friday Podcast. Jetzt Olivia Rodrigo hier. Immer die besten neuen Hits auf Energy mit

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0: Fußballtrikot-WM schauen macht richtig Stimmung. Aber kann es auch stylisch aussehen? Energy ist an, immer die besten neuen Hits mit mir, Jale. Und diese Frage klären wir jetzt mit Modejournalistin und Social-Media-Creatorin Antonia Valentina. Denn ja, auch so ein Fußballtrikot kann man cool kombinieren.
1: Ich finde diesen Kontrast zwischen diesem klassischen jungshaften Trikot-Look und sehr verspielten femininen Accessoires immer noch total spannend. Schleifen, Polkadots oder zierlicher Schmuck. Aber wer es androgyn mag, der wird auch genial im Trikot aussehen, in Oversized-Sachen, vielleicht mit gegelten Haaren. Ich denke an Kick It Like Beckham, finde ich auch absolut iconic.
0: Mehr Modetipps von ihr findet ihr auf ihrem Insta, @AntoniaValentina. Und ob ihr jetzt eure männliche Seite willkommen heißt oder das ganze Feminin mit ganz viel Schmuck aufstylt, ich wünsche euch in jedem Fall viel Spaß diesen Sonntag, wenn es um 19 Uhr Anpfiff heißt für Deutschland gegen Curaçao.
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manchmal erkennt man erst, wie schön und kostbar ein Moment war, wenn er schon längst vorbei ist. Ne? Kennen wir alle, dass man sich im Nachhinein denkt, oh, hätte ich das mal mehr genossen. Und das kennt auch Energy Star Chris Sorandi. Und der hat daraus einen Song gemacht. Hören wir jetzt auf Energy immer die besten neuen Hits mit Good Old.

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1: Freitag 19 Uhr, spätestens jetzt starten wir ins Wochenende, oder? Gute Mucke gibt's dazu von Fast bei einer Viertelstunde. Den Anfang macht Olivia Dean mit So Easy to Fall in Love. Und ich bin's, Jale. Salam.
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Ihr Festival-Auftakt ist gelaufen. Erster Auftritt ist durch und noch viele weitere Folgen für die Jungs von Fastboy. Leute, die sind für die Bühne gemacht. So, so, so sympathisch. Stellt euch einfach jetzt zwei hotte, blonde, große Jungs vor, die tanzen hinterm Pult zu Beautiful Life. Die Nummer gibt's jetzt hier auf Energy. Immer die beste.

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0: endlich rauskriegen, ob der Crush einen auch mag oder ob der eigene Freundeskreis sich wirklich für einen interessiert, ja. Das alles geht bald für nur 3,99 im Monat. Energy ist an, immer die besten neuen Hits mit mir, Jale. Und Instagram hat offiziell Instagram Plus bestätigt. Das heißt, für 3,99 im Monat hat man dann Zugriff auf Sonderfunktionen. Zum Beispiel kannst du dann auch gestalten, wie deine App aussehen soll. Aber die spannendste neue Funktion finde ich, dass man Einsicht darauf hat, nicht nur wer, sondern auch wie oft sich Menschen die eigene Story angucken. Und da kommt man ja schon ein paar Antworten bezüglich Crush und so weiter näher. Ich habe mal in der Redaktion gefragt, ob sich meine KollegInnen diese Funktion holen würden.
1: Stand jetzt würde ich es mir nicht holen, weil man kann sich auch diesen blauen Haken kaufen. Habe ich auch nicht gemacht, finde ich Quatsch.
2: Auf gar keinen Fall, weil ich finde, wir geben schon genug Geld für alle anderen Abos aus. Wirklich, das reicht.
3: Ich will ehrlich gesagt, dass niemand Instagram Plus hat, weil es geht niemanden an, wie oft ich deren Story angucke. Wenn du die Story postest, dann für die Öffentlichkeit.
0: Ja, stimmt. Das birgt natürlich auch die Gefahr, dass das eigene Stalker-Verhalten ein bisschen ans Licht kommt. Wie steht ihr zur neuen Instagram Plus Funktion? Würdet ihr euch das holen oder nicht? Schreibt uns doch gerne mal eine DM über Insta @energy_de. Die bleiben ja für alle NutzerInnen kostenlos, zum Glück, ey.
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einen wunderschönen Start in den Freitagabend. Treibt's nicht zu wild oder macht einfach, was ihr wollt. Hier kommt die perfekte Nummer von unserem britischen DJ, der einfach Haus durchgespielt hat. The Weeknd, das Wochenende.

0: Julia.
1: Und es ist mit Abstand der Bestseller-Feierabend. 20 Uhr rein jetzt in dieses Wochenende. Freue mich sehr, dass ihr mit dabei seid. Gleich mit Michael Patrick Kelly für euch. Den Anfang macht jetzt aber Harry Styles, American Girls und immer die besten neuen Hits.

0: Freitagabend und jetzt steigt der Puls schon so ein bisschen.
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0: Sie hat es hier, wie jeden Freitag. Ich grüße dich, mein Lieber.
3: Hi, freut mich schon wieder hier zu sein. Grüß dich.
0: Sir, in 2 Tagen geht's los. Die Deutschen spielen gegen Curaçao. Ist so der leichte Auftakt eigentlich, oder?
3: Müsste sein, aber ich bin auch eigentlich guter Dinge. Also ich verstehe die Leute nicht, die sagen, ah, ja, aufpassen muss man. Nee, das wird hoffentlich ein hoher Sieg.
0: Und dann ist ja die Krux, wir haben schon so ein bisschen drüber gesprochen, dass man ja, wenn man Erster oder Zweiter wird und Frankreich in der anderen Gruppe auch Erster oder Zweiter, könnte man schon im Achtelfinale aufeinandertreffen. Würdest du sagen, boah, ich glaube, dann könnte Schluss sein, oder geben dir die Jungs eigentlich aktuell 2 Tage vor WM-Start so ein bisschen Hoffnung?
3: Nee, ich bin guter Dinge eigentlich und glaube auch, dass Deutschland Erster wird. Und das ist halt auch wieder, wie du gesagt hast, das Problem, dass wenn Frankreich auch Erster wird, man im Achtelfinale schon einen super, super schweren Gegner hat.
0: Seit Donnerstag läuft ja schon, also seit gestern läuft ja schon die Weltmeisterschaft, und seitdem haben wir uns auch so ein bisschen an diesen neuen WM-Song herantasten können. Es ist Shakira und Burna Boy. Wir hören mal auch ganz kurz rein.

0: Shakira Bonnerboy. Shakira, also die personifizierte WM-Hymne, zum dritten Mal hat schon einen WM-Song gesungen. Was hältst du davon? Gabst du, der geht noch rein ins Ohr?
1: Bei mir ist das schon drin im Ohr.
0: Ah, ja.
1: Tatsächlich. Also ich finde den cool. Das Musikvideo, ja so, lala, aber die Melodie ist auf jeden Fall tipptopp.
0: Siad, ich freue mich ganz arg. Ich freue mich vor allen Dingen, dass wir uns übermorgen schon wieder sehen, denn du hast eine fantastische Veranstaltung in Berlin am Potsdamer Platz. Da hast du eine riesige Fläche gemietet, wo ganz viele Deutschland-Trikots, Vintage-Trikots verkauft werden, aber auch andere Trikots. Und es gibt auch eine kleine Bühnenshow. Kannst du nochmal da kurz was zu sagen?
1: Genau, also es wird Trikots werden verkauft. Es gibt eine kleine Panini-Sticker-Tauschbörse und ein Bühnenprogramm, wo auch du und Lukas Vogelsang am Start sein werdet.
0: Von Fußball MML, ja.
1: Genau, von Fußball MML. Und ja, ein bisschen über das Deutschland-Spiel, was dann angepfiffen wird.
0: Wir machen quasi so die Vorberichterstattung. Dann geht's ja los ab 19 Uhr deutscher Zeit. Deutschland gegen Curaçao. Und wann kann man bei dir bei der Veranstaltung dabei sein?
1: Ab 12 Uhr geht's los. Da geht der Eintritt los. Und um 17 Uhr beginnt das Beam-Programm für das Public Viewing.
0: Dann, Siad, wünsche ich dir jetzt erstmal das Gute für das Event und freue mich, wenn wir uns bald wiedersehen. Und natürlich wünsche ich uns allen einen Deutschland-Sieg.
1: Bis dann.
0: Ciao.

Der Freitag ist im Wochentagsranking schon ganz oben mit anzusiedeln. Ne? Klar, es ist der Eingang ins Wochenende, aber es ist auch immer Festtag für alle Musikliebhabenden, denn es kommt neue Musik an diesem Tag raus. Heute jetzt in diesem Fall unter anderem auch von der großartigen Olivia Rodrigo. Stupid Song und alle Hintergrundinfos zu diesem Song, wie es dazu gekommen ist, warum Olivia Rodrigo auch eine Ausnahmekünstlerin ist. Jetzt im Energy New Hits Friday Podcast von meiner Kollegin Carina, ganz frisch veröffentlicht. Und bis ihr den findet, diesen Podcast, hören wir jetzt den Song. Olivia Rodrigo, immer die besten neuen Hits. New York City.

0: Immer die besten neuen Hits hat er hier bei Energy. Gleich Tim Impala für euch, außerdem Michael Schulte und Somber macht den Anfang.
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0: Vielleicht bin ich late to the party, klar, aber Dominik Falk ist für mich einer der größten Entdeckungen der letzten 1-2 Jahre. Warum? Das alles gleich vor heute noch Bibi Rexha und Tiffany Harris macht den Anfang.
1: Norwegen ist für die meisten Leute 16 Uhr schon Abendessen, ist ein
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entstanden, aber das ist ja schon oft so in der Geschichte auch gewesen, dass eben aus solchen Momenten des Schmerzes die größte Kunst entwächst. So ist es auch bei ihm. Dominik Feig, White Keys, immer die besten neuen Hits.

0: Julia.
1: Um 21 Uhr an diesem Freitag und somit Anpfiff jetzt für Kanada, eines der gastgebenden Länder bei dieser Weltmeisterschaft gegen Bosnien-Herzegowina. Das zieht sie jetzt noch, ne? 6 Wochen, diese Weltmeisterschaft. Und für alle, die gar keinen Bock auf Fußball und WM haben, die brauchen ein Alternativprogramm. Und da bietet sich's gut an, dass Steven Spielberg einen neuen Film ins Kino reingebracht hat. Ob sich der Weg dorthin lohnt, das klärt gleich mein lieber Kollege Paul. Vorher jetzt aber noch Kaigo mit dem mal den besten neuen Hits.

0: Seit gestern läuft der Ball bei der Fußball-Weltmeisterschaft in USA, Mexiko und Kanada. Wer aber so gar keinen Bock darauf hat, auf Fußball, der braucht für die nächsten 6 Wochen ein Alternativprogramm.
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0: Ja, heute geht es um den neuen Film von Steven Spielberg, so heißt der Mann. Paul, was hast du für uns dabei?
2: Es geht um Disclosure Day und die große Frage, ob wir im Universum wirklich alleine sind. Im Mittelpunkt steht die Veröffentlichung streng geheimer Informationen, die alles, was wir über unsere Existenz zu wissen glauben, auf den Kopf stellen könnten. Dabei setzt Spielberg weniger auf spektakuläre Alien-Action, sondern vielmehr auf das, was er am besten kann. Spannung, Emotionen und dieses Gefühl des Staunens, für das schon Filme wie E.T. bekannt waren. Unterstützt wird das Ganze von einem hochkarätigen Cast mit Emily Blunt, Josh O'Connor, Colin Firth und Coleman Domingo, was zusätzlich dafür sorgt, dass viele den Film schon jetzt als einen der Oscar-Kandidaten für nächstes Jahr auf dem Zettel haben. Disclosure Day könnte genau das werden, was sich viele von einem Steven Spielberg-Film wünschen. Großes Sci-Fi-Kino mit Herz, Mysterium und ganz viel Gänsehaut. Das sollte man auf der großen Leinwand auf gar keinen Fall verpassen.
0: Sagt unser Kinoexperte Paul, und wenn sich jemand mit Oscar auskennt, dann ja auch er. Danke dir, mein Lieber.

Energy ist an bei euch. Freitagabend, ich bin Julian, freue mich sehr, dass ihr mit dabei seid. Hoffe auch, die Woche war eine erfolgreiche und ihr habt jetzt die Zeit, perfekt ins Wochenende reinzustarten. Norma Jean Martini würde ich dabei jetzt begleiten mit Encore und immer den besten Neuen.

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0: immer die besten neuen Hits hört ihr hier bei Energy. Gleich Topic für euch. Außerdem Felix Jähn und Olivia Rodrigo macht den Anfang.
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1: Jetzt kommt eine Aussage, die für alle wichtig ist, die WM schauen müssen, aber darauf überhaupt keine Lust haben.
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1: Ne, kennt man ja, dann ist man vom Fernseher versammelt, man denkt, oh, eigentlich habe ich viel Besseres zu tun. Aber
3: ja,
1: wenn man da, wenn man so mit so ein paar Fakten glänzt, ne, die alle überrascht, dann wird man in Ruhe gelassen. Waren wir jetzt mit einer lieben Kollegin Schale.
3: Hallo.
1: Schale, die Aussage, die ich heute für dich dabei habe, ist folgende. Der älteste Spieler bei dieser Fußball-WM ist wirklich unser Torwart Manuel Neuer. Fakt oder Fake?
3: Ich weiß nicht, wie alt Cristiano Ronaldo ist. Mhm. Ich glaube, ich meine, dass er älter ist als Manuel Neuer. Deswegen sah, ich weiß es nicht. Ich bete, Alhamdulillah, ich sage Fake.
1: Der älteste Spieler bei der WM ist unser Manu, ist tatsächlich ein
4: Fake.
1: Manu ist 40, aber du hast vollkommen recht, liebe Schale. Cristiano Ronaldo, CR7, der ist schon 41.
3: Ja! Leute, jetzt sag doch mal einmal, dass ich die Patricks aus Portugal nicht kenne.
1: Und da will ich einmal sagen, wenn es möglich ist, dass Charlie bei Fuck It or Fake eine Runde gewinnt, ist es auch wirklich im Rahmen des absolut Wahrscheinlichen, dass Deutschland die Weltmeisterschaft gewinnen könnte. Danke dir, lieber Charlie.
3: Wow, gewinnen könnte. Konjunktiv, lässt grüßen.

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0: immer die besten neuen Hits hier bei Energy. Gleich aus, dies für euch. Außerdem Harrison und Yücel macht den Anfang.
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Es ist spät geworden hier bei Energy an diesem Freitag, so spät, dass ich raus bin für heute. Ich wünsche euch jetzt ein fantastisches Wochenende. Wir hören uns, wenn ihr wollt, Montag wieder. Bis dahin, lasst die Energy durchlaufen. Ihr macht damit nichts falsch. Und Ausdies wird euch jetzt aus dieser Show begleiten und dann reinführen. Ab 22 Uhr geht's ja weiter mit dem Energy Extra Dance Mix. Ciao, ich bin raus. Kommt gut aufs Wochenende. Bis Montag.

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2: Dominik Häuselmeier hier und ich spiele euch jetzt bis 23 Uhr die weltweit besten Dance-Hits und brandneuen Sound habe ich jetzt auch für euch von zwei absoluten DJ-Stars, die momentan auf der weltweit größten Partyinsel sind.
3: Robin, wo sind wir? Was machen wir?
4: Wir sind auf Ibiza. Heute reißt man den Zug auseinander.
2: Robin Schulz zusammen mit Martin Horger haben heute eine neue Single rausgebracht und die bekommt er jetzt. Hier ist mein Future-Hit. Hier sind die beiden mit Arizona in Energy Extravadance.
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Habt ihr eben gehört, Dive Into Me zusammen mit Khalid. Hier ist Energy Extravadance. Dominik Häuselmeier hier. Jetzt gibt's brandneue Musik von Gamper und Adoni. Zusammen mit dem polnischen TV-Star und Musiker Trips. Er sitzt in der Jury von The Voice Kids in Polen. Dann ist auch noch Dala Chait mit dabei. Die kommt aus UK. Also eine deutsch-polnisch-englische Single. Also hier sind Gamper und Adoni, Trips und Dala Chait. Hier ist What You Want in Energy Extravadance.

nachher übrigens noch hier in der Show. Neue Musik von Jaden Boysen, einem der Ibiza Resident DJs. Ich spiele euch was Neues von Blondish und was Neues von Systec. Jetzt für euch Bibi Rexha und David Guetta.

0: neue Single von Sistek, Burn For You. Hier ist Energy Extravagance. Ich bin Dominik Häuselmeier bis 23 Uhr. Gleich noch mit am Start Gordo, die neue Single von Vision V. Und alle Infos zu Energy Extravagance und zum kompletten Lineup gibt's online auf energy.de. Klickt euch gerne rein.
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